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1: Ich bin Tina Golatrella. Guten Morgen. In diesen Minuten hat an der Fußballweltmeisterschaft das 16. Finalspiel Schweiz gegen Algerien mit dem Schweizer Ex-Nazi-Trainer Wladimir Petkovic begonnen. Das Spiel wird im Vancouver-Stadion ausgetragen. Mit einem Sieg zieht die Schweiz in den Achtelfinal ein. Bei einer Niederlage ist die WM für die Nazi vorbei. Die Glückskette hat gestern über 10 Millionen Franken für die Erdbebenopfer in Venezuela gesammelt. Die Spenden ermöglichen den Partnerorganisationen der Glückskette, Hilfe vor Ort zu leisten, wie medizinische Versorgung, sauberes Trinkwasser, Nahrungsmittel und Notunterkünfte. Eine Hitzewelle rollt derzeit über die USA. Im New Yorker Central Park wurden zum ersten Mal seit 14 Jahren 38 Grad gemessen. Auch heute werden laut dem Nationalen Wetterdienst Extremtemperaturen von bis zu 40 Grad im Zentrum und im Osten der USA erwartet. In New York dienen Bibliotheken und andere öffentliche Einrichtungen als Abkühlräume. Portugal und Spanien stehen an der Fußballweltmeisterschaft im Achtelfinal. Die Portugiesen siegen in Toronto gegen Kroatien 2:1 mit einem Kopfballtreffer in der 94. Minute. Spanien schickt Österreich mit 3:0 nach Hause. Das Achtelfinal Portugal-Spanien findet am Montag statt. Entlang der Voralpen hat es zum Teil dichtere Wolkenfelder. Lokal kann es auch regnen, vor allem in der Ostschweiz. Es gibt auch sonnige Abschnitte, vor allem gegen Nachmittag und Abend. Die Temperaturen liegen am Morgen bei 16 und am Nachmittag bei 26 Grad.
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2: Ja, da werden wir jetzt tun. Die Mutter ist schon wach und fit und frisch. 3:05 haben wir. Das Spiel ist am Laufen. 2:47. Ich tue noch ein bisschen durch den heutigen Morgen begleiten. Für die, die gerade keinen Fernseher zur Hand haben. Und tue noch so ein bisschen mitteilen, wie es gerade so zwischen der Schweiz und Algerien läuft. Also, jetzt ist da gerade voll auf Angriff von den Algeriern und rausgeschossen worden. Eins aus. Also, es ist noch nicht so viel los. Wir spielen ja auch erst seit 3 Minuten. Mountain Mama Gotthard ist schon ready für euch. Und ich finde es gerade passend. Hopp, schwimm!

0: 1:0 für die Schweiz!
1: Ab Schweiz, 11. Minute. Der gute Johann Mansambi hat vorgelegt und der Breel Embolo hat sie versenkt. 1:0, meine Damen und Herren, für die Schweiz.

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Wunderschönen guten Morgen. Breaking the Habits. Ihr hört Virgin Radio, ja. Wir haben 6 Minuten, oder besser gesagt 5 Minuten von 17:30. Ich tue euch ab und zu ein bisschen streuen, was so gerade läuft zwischen der Schweiz und Algerien. Ja, wir sind 1-0 in Führung. Und jetzt ist gerade knapp am Goal noch schnell vorbeigeschossen worden vom Rodriguez. 24. Minute spielen sie schon. Und ja, jetzt würde ich sagen, geht's ein bisschen mit Aerosmith crazy zu und her bei uns.

Ein wunderschöner Song. Einen wunderschönen guten Morgen wünsche ich. Streets of Philadelphia, Bruce Springsteen und die, die jetzt finden, hä, warum ist die schon moderieren? Ja, die Schweiz spielt 1-0 in Führung, ja, und in 3 Minuten sollte dann plus minus die Halbzeit starten. Darum habe ich gefunden, ich melde mich nochmal schnell, aber falls es jetzt kein Goal mehr gibt, also falls es kein 2-0 gibt, bleibe ich still und dann hören wir uns in der 6. Stunde wieder. Oder besser gesagt, in der 2. Fußball-Halbzeit.

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3: Ich bin Tina Golatrella. Guten Morgen. An der Fußball-Weltmeisterschaft führt die Schweiz im 16. Finale gegen Algerien zur Halbzeit 1:0. Der Treffer erzielte Breel Embolo in der 10. Minute. Mit einem Sieg zieht die Schweiz in den Achtelfinal ein. Bei einer Niederlage ist die WM für die Nazi vorbei. Die Glückskette hat gestern über 10 Millionen Franken für die Erdbebenopfer in Venezuela gesammelt. Die Spenden ermöglichen den Partnerorganisationen der Glückskette, Hilfe vor Ort zu leisten, wie medizinische Versorgung, sauberes Trinkwasser, Nahrungsmittel und Notunterkünfte. Die Migros hat ihren ersten 24-Stunden-Supermarkt in Betrieb genommen, und zwar in Herisau in Appenzell-Ausserrhoden. Laut Watson handelt es sich um eine gewöhnliche Migros-Filiale mit Personal bis 19 Uhr. Danach wird in den Selbstbedienungsmodus gewechselt. Eine Hitzewelle rollt derzeit über die USA. Im New Yorker Central Park wurden zum ersten Mal seit 14 Jahren 38 Grad gemessen. Auch heute werden laut dem Nationalen Wetterdienst Extremtemperaturen von bis zu 40 Grad im Zentrum und im Osten der USA erwartet. In New York dienen Bibliotheken und andere öffentliche Einrichtungen als Abkühlräume. Portugal und Spanien stehen an der Fußballweltmeisterschaft im Achtelfinal. Die Portugiesen siegen in Toronto gegen Kroatien 2:1 mit einem Kopfballtreffer in der 94. Minute. Spanien schickt Österreich mit 3:0 nach Hause. Das Achtelfinal Portugal-Spanien findet am Montag statt. Entlang von der Voralpen hat es zum Teil dichtere Wolkenfelder. Lokal kann es auch regnen, vor allem in der Ostschweiz. Es gibt auch sonnige Abschnitte, vor allem gegen Nachmittag und Abend. Die Temperaturen liegen am Morgen bei 16 und am Nachmittag bei 26 Grad.
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4: Wunder, wunderschönen guten Morgen. 2 Minuten auf 6 haben wir. Und ich bin heute schon seit 5 Uhr auf Sendung, weil ich hier neu ab und zu mal so ein bisschen erzähle, was gerade da läuft zwischen der Schweiz und Algerien. Ja, der Embolo hat in der 10. Minute schon ein Goal gemacht und hat den Bälle versenkt. Auf jeden Fall, Item, wir legen gerade los. Fight for your right, Beastie Boys. Und falls ihr könnt, schaut Fußball, ist relativ cool.
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0: Guten Morgen, wir haben schon 2-0. Woohoo! 50 Kiste Minuten sind wir jetzt gerade am Spielen und im 46. Minute, also gerade kurz nach der Halbzeit, hat Ndoye ein Goal gemacht. Also 2-0 für die Schweiz und ich würde sagen, es kann gerade so weitergehen.
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0: Ja, vom Fußball switchen wir jetzt wieder zu der Musik. Und zwar haben wir ja ein Viertelfinal gehabt, wo wir Kiss gegen AC/DC haben antraben lassen. Und ich bin wirklich, wirklich überrascht. Kiss ist weiter mit 53%. Ja, die haben AC/DC aus der Rock Championship rausgeknallt. Wer hätte das gedacht? Und natürlich gibt es dann nachher auch noch einen Siegersong von Kiss. Crazy, Crazy Nights habe ich parat für euch. Aber ich muss jetzt natürlich auch noch ganz schnell unsere nächste Viertelfinalpartie demonstrieren. Oder besser gesagt, zeigen.
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0: Ja, auch das wird sehr eine spannende Partie sein. Und Def Leppard hat ja vor 2 Jahren den Titel geholt. Also es wäre vielleicht gar nicht mal so uncool, wenn man jetzt würde Def Leppard ausrühren. Aber ich sage nichts. Nein. Es ist up to you, wie ihr dann abstimmen. Und das könnt ihr machen via unserer Virgin Radio Switzerland App. Jetzt gibt es einen Kuss und eben Crazy Crazy Nights.
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grossartig. Geiler Track. Metallica, da beim Nummer 1 Rocksender von der Schweiz. Besser bekannt als Virgin Radio. 22 Minuten ab 6 Uhr. Und ich habe es versprochen, ich tue noch ab und zu mal sagen, wie es gerade aussieht zwischen der Schweiz und Algerien. Ja, der Achtelfinalmatch. Sechzehntelfinal, nicht Achtelfinal. Da seht ihr jetzt wieder, ich bin so dermassen beeinflusst von dieser Rock Championship. Sechzehntelfinal. Es geht jetzt darum, dass die Schweiz ins Achtelfinal einzieht. Ja, 2-0 sind sie in Führung. Und für die älteren Semester bin ich, mögt ihr euch noch an Zinedine Zidane erinnern? Ja, das ist der, der bekannt worden ist durch einen Kopfstoß. dem sein Sohn, ja, steht bei Algerien im Goal. Da haben wir auch wieder mal jemand anderes, der seine guten Gene weitergegeben hat. Jetzt geht's China für euch. Bright Lights.

0: I love rock and roll, Chonchet. Da beim Nummer 1 Rocksender von der Schweiz. Jetzt ist gerade Hydration Break. Und ich muss ganz ehrlich gesagt sagen, also das ist, glaube ich, die dümmste Regel, die es je hat. Hydration Break. Für was auch? Ihr hört Virgin Radio, das ist auch richtig so. Falls ihr das Gefühl habt, oh mein Gott, ich tut nur über Fußball reden. Nein, so ist es im Fall nicht. Wir haben einen guten Sound ready für euch. Blinded by the Light, Manfred Mann's Earth Band. Dann wird es auch noch ein bisschen poppiger da. The Killers, Mr. Brightside. Aber jetzt gibt es noch zuerst Volbeat für euch mit Bliss. Und Volbeat, ja, die stehen in unserer Rock Championship in der Viertelfinale gegen Def Leppard. Da könnt ihr auch noch wählen gehen.
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Guten Morgen, das ist Virtual Radio und Alte Falten. Jetzt hat der Brille Imbolo aber gerade dermassen eine Torchance vergeben. Aber das ist gut, ich habe nämlich 2-0 tippt. Sie sollen jetzt ja nicht nur ein 3-0 machen, sonst gehe ich wieder oben runter in unserer Gesamt-Dings-Liste. So, von den Mitarbeitern. Jetzt merke ich langsam, ich bin ein bisschen müde. Ich habe nur 2 Stunden geschlafen, aber da seht ihr mal wieder, was ich alles für euch mache. Schön, sind ihr mit Virgin unterwegs.

Wildside, hier bei Virgin Radio. Und ja, die wilde Seite zeigen jetzt definitiv auch gerade noch die Schweizer. 6 Minuten gibt es noch Nachspielzeit. Also, ich habe jetzt eigentlich gehofft, ich könnte sagen, wuhu, wir sind im Achtelfinale, aber leider noch nicht. Also, aber vermutlich wird jetzt da nicht mehr gross etwas passieren.

0: Ja, schön sind wir mit Virgin Radio unterwegs. Es ist vorbei, meine Damen und Herren. Die Schweiz gewinnt gegen Algerien mit 2:0 und zieht somit in die Achtelfinals ein. Herzliche Gratulation, hopp, Schweiz. Und jetzt fokussieren wir wieder uns auf die wichtigen Sachen im Leben. Der geile Rocksound.
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3: Ich bin Tina Golatrella. Guten Morgen. An der Fußball-Weltmeisterschaft hat es die Schweiz ins Achtelfinal geschafft. Sie setzt sich 2:0 gegen Algerien durch. Den ersten Treffer erzielte Breel Embolo in der 10. Minute. Der zweite geht aufs Konto von Dan Ndoye in der 46. Minute. Die Glückskette hat gestern über 10 Millionen Franken für die Erdbebenopfer in Venezuela gesammelt. Die Spenden ermöglichen den Partnerorganisationen der Glückskette, Hilfe vor Ort zu leisten, wie medizinische Versorgung, sauberes Trinkwasser, Nahrungsmittel und Notunterkünfte. Eine Hitzewelle rollt derzeit über die USA. Im New Yorker Central Park wurden zum ersten Mal seit 14 Jahren 38 Grad gemessen. Auch heute werden laut dem Nationalen Wetterdienst Extremtemperaturen von bis zu 40 Grad im Zentrum und im Osten der USA erwartet. In New York dienen Bibliotheken und andere öffentliche Einrichtungen als Abkühlräume. Portugal und Spanien stehen an der Fußballweltmeisterschaft im Achtelfinal. Die Portugiesen siegen in Toronto gegen Kroatien 2:1 mit einem Kopfballtreffer in der 94. Minute. Spanien schickt Österreich mit 3:0 nach Hause. Das Achtelfinal Portugal-Spanien findet am Montag statt. Entlang der Voralpen hat es zum Teil dichtere Wolkenfelder. Lokal kann es auch regnen, vor allem in der Ostschweiz. Es gibt auch sonnige Abschnitte, vor allem gegen Nachmittag und Abend. Die Temperaturen liegen am Morgen bei 16 und am Nachmittag bei 26 Grad.
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0: So schön, auch schon lange nicht mehr gehört. Wunderschönen guten Morgen, ihr hört Virgin Radio. Wir haben jetzt gerade 10 Minuten ab 7. Ja, die Schweiz, die hat sich für die Achtelfinals qualifiziert. Also jetzt im Fußball, ja, bei der Fußball-WM. 2-0 haben sie gewonnen gegen Algerien. Und jetzt treffen sie entweder auf Kolumbien oder Ghana. Mal gucken, wie das dann rauskommt.
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0: Ja, jetzt geht es um unsere WM, unsere Rock Championship. Ja, wir haben in den letzten 2 Tagen haben wir 2 grossartige Bands gegeneinander battlen lassen, und zwar Kiss gegen AC/DC. Und AC/DC ist draussen. Kiss hat es definitiv geschafft. Und wir haben natürlich am heutigen Tag, übers Wochenende und am Montag nochmal eine andere Viertelfinalpartie für euch.
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0: Auch sehr, sehr spannend. Und Def Leppard, ich wiederhole mich, ist der Titelverteidiger von der Rock Championship von 2 Jahren. Also, vielleicht wäre es noch cool, wenn es mal jemand anders macht. Aber eben, das sagen wir auch immer bei der Rocktober Chart Show. Mal schön, wenn es nicht Queen wird, die beste Band mit, blöd gesagt, mit, was haben wir immer, Bohemian Rhapsody. Aber auch die schaffen es immer wieder. Darum, es kann gut möglich sein, dass Def Leppard macht. Und wenn ihr findet, nein, auf gar keinen Fall, dann jetzt für Volbeat stimmen. Und das via unsere Virgin Radio Switzerland App.
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Ein wunderschöner guten Morgen. Heute ist ein perfekter Tag, ja. Wir haben Freitag, wir haben einen geilen Rocksound und vor allem auch die Schweiz hat sich qualifiziert und zwar für die Achtelfinals an der WM. Und jetzt könnt ihr euch einfach nur zurücklehnen. 8 Minuten komplett entspannen und geniessen.

Guten Morgen, herzlich willkommen bei Virgin Radio. Wir sind unterwegs Richtung Wochenende und bei uns in Zürich ist recht viel los, vor allem so Langstrasse ist schon Weissplatz. Also die jungen Menschen, die mögen am 5 Uhr am Morgen Fußball schauen. Ich finde es faszinierend und eben die Schweiz hat gewonnen 2-0, finde ich aber auch voll verdient. Jetzt verspreche ich es, jetzt ist fertig mit Fußball. Es gibt nur noch geile Sound für euch, auch in den ersten paar Minuten. Sum 31, Out for Blood. Dann haben wir noch den Klassiker direkt aus den 70er Jahren. Sweet mit Ballroom Blitz. Aber jetzt gibt es noch zuerst Queen. Friends will be friends.

Wunderschönen guten Morgen. Halli, hallo miteinander. Das ist Virgin Radio. Und mögt ihr euch noch erinnern, als ihr noch ein bisschen jünger gewesen hat es doch Kuschelrock-CDs gegeben. Ich weiss zwar bis zum heutigen Tag nicht, warum das sie Kuschelrock geheissen hat, weil eigentlich so viele Rock-Songs hat es gar nicht drauf gehabt. Wir sind mittlerweile bei Kuschelrock-CD Nummer 39 angelangt. Die gibt es immer noch, das ist kein Joke. Und lustigerweise, ich mag mich noch erinnern, dass auch der Song, der jetzt kommt, auf den Kuschelrock drauf war. Und ich habe es sogar gefunden. Kuschelrock 6 ist das gewesen. Ganz viel Spass.

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4: Ich bin Tina Golatrella. Guten Morgen. Die Schweiz schafft es an der Fußball-Weltmeisterschaft ins Achtelfinal. Sie setzt sich 2:0 gegen Algerien durch. Trotz Anfangsschwierigkeiten ist Trainer Murat Yakin mit der Leistung seines Teams zufrieden.
5: Wir haben 2 Goal geschossen, was nötig war, um weiterzukommen. Das ist sicher sehr erfreulich, aber denke auch eine reife Leistung war, insgesamt. Dass wir dem Gegner wenig Chancen zugelassen haben, im richtigen Moment sicher auch die richtigen, im richtigen Moment Goal geschossen.
4: Im Achtelfinal trifft die Schweiz auf den Sieger der Partie Ghana gegen Kolumbien. Die Migros hat ihren ersten 24-Stunden-Supermarkt in Betrieb genommen, und zwar in Herisau in Appenzell-Ausserrhoden. Laut Watson handelt es sich um eine gewöhnliche Migros-Filiale mit Personal bis 19 Uhr. Danach wird in den Selbstbedienungsmodus gewechselt. Eine Hitzewelle rollt derzeit über die USA. Im New Yorker Central Park wurden zum ersten Mal seit 14 Jahren 38 Grad gemessen. Auch heute werden laut dem Nationalen Wetterdienst Extremtemperaturen von bis zu 40 Grad im Zentrum und im Osten der USA erwartet. Portugal und Spanien stehen an der Fußballweltmeisterschaft im Achtelfinal. Die Portugiesen siegen in Toronto gegen Kroatien 2:1 mit einem Kopfballtreffer in der 94. Minute. Spanien schickt Österreich mit 3:0 nach Hause. Das Achtelfinal Portugal-Spanien findet am Montag statt. Entlang von der Voralpen hat es zum Teil dichtere Wolkenfelder. Lokal kann es auch regnen, vor allem in der Ostschweiz. Es gibt auch sonnige Abschnitte, vor allem gegen Nachmittag und Abend. Die Temperaturen liegen am Morgen bei 16 und am Nachmittag bei 26 Grad.
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10: Einen wunderschönen guten Morgen. Freitag haben wir auch schon wieder erreicht. Und es war ja mal wieder ein grossartiger Morgen gewesen. Die Schweiz hat sich qualifiziert für den Achtelfinal. Und das zelebrieren wir. Das ist das richtige Wort, natürlich auch gerade noch mit Jukebox Hero von Foreigner. Kommen gute Gang, schön sind wir mit Virgin unterwegs.

unterwegs, richtig Wochenende. Einen wunderschönen guten Morgen, ihr hört Virgin Radio. Und wir wissen es ja, Black Sabbath, die haben wirklich, glaube ich, an Drogen alles konsumiert, was man kann konsumieren kann. Darum, meine lieben Damen und Herren, Finger weg von den Drogen. Der Ozzy Osbourne hat mal zu der Aufnahme vom Album Sabbath, Bloody Sabbath, in einem walisischen Schloss nicht einmal gemerkt, dass sein Zimmer brennt hat. Ja, so dermassen drauf war er. Gott sei Dank konnten dann seine Bandkollegen ihn dann doch noch aus dem Zimmer retten. Also ich sage es euch, der Ozzy, dass der überhaupt so lange gelebt hat, das muss man auch noch sagen, ist eigentlich fast ein Wunder. Jetzt könnt ihr euch zurücklehnen. Paranoid, ganz viel Spass.

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0: Schön, sind wir mit dem Nummer 1 Rocksender von der Schweiz unterwegs. Wir haben wieder mal guten Sound ready für euch. Airborne Running Wild aus dem Jahr 2007. Der Song ist 20 Jahre alt. Krass, ist ready für euch. Dann kommen die Rolling Stones noch live bei uns vorbei. Let's spend the night together. Nein, es ist nur die Live-Version. Noch keine Angst. So weit sind wir noch nicht, dass die bei uns live im Studio sind. Das wäre dann mal etwas. He? Aber jetzt geben wir noch zuerst ab. Und zwar bleiben wir in der Schweiz. Gotthard.
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0: Weekend steht da und ihr wisst es mittlerweile, ich kann euch natürlich nicht einfach so entlassen, nein.
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0: Ihr müsst nämlich noch abstimmen. Und zwar für eure Lieblingsband. Also besser gesagt, eine von diesen zwei.
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0: Ja, und ihr habt das ganze Weekend Zeit zum Abstimmen und dann auch noch gerade am Montag. Es ist das Viertelfinale. Wir müssen schauen, wer da ins grosse Halbfinale einzieht. Ja, es wird jetzt langsam, aber sicher immer enger und wir kommen an unserem Rock Champion immer näher. Zum Abstimmen am besten, wie immer, gerade unsere Virgin Radio Switzerland App abladen. Da sind ihr sowieso immer up to date und wissen gerade so, was bei Virgin alles läuft.
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2: Ich bin Tina Golatrella. Guten Morgen. Die Schweiz schafft es an der Fußball-Weltmeisterschaft ins Achtelfinal. Sie setzt sich 2:0 gegen Algerien durch. Trotz Anfangsschwierigkeiten ist Trainer Murat Yakin mit der Leistung seines Teams zufrieden.
3: Wir haben zwei Goal geschossen, was nötig war, um weiterzukommen. Das ist sicher sehr erfreulich, aber ich denke auch eine reife Leistung war, insgesamt. Dass wir dem Gegner wenig Chancen zugelassen haben, im richtigen Moment sicher auch die richtigen, im richtigen Moment Goal geschossen.
2: Im Achtelfinal trifft die Schweiz auf den Sieger der Partie Ghana gegen Kolumbien. Für die Opfer der Brandkatastrophe von Comontana soll es einen Gedenkort geben. 5 Persönlichkeiten aus dem Kanton Wallis haben zu diesem Zweck einen Verein gegründet. Der neue Gedenkort soll allen die Möglichkeit bieten, gemeinsam zu trauern. Beim Brand in der Bar Le Constellation in der Silvesternacht starben 41 Menschen. Die US-Regierung muss von ihr entfernte Denkmäler zu Sklaverei, Rassismus und weiteren Themen vorerst nicht wieder installieren. Ein Berufungsgericht hat einen entsprechenden Entscheid aufgehoben. Die Denkmäler waren mit der Absicht entfernt worden, die Geschichte der USA umzuschreiben. Ein Urteil in der Sache steht weiterhin aus. Die indische Regierung will die Leiche eines Bergsteigers vom Mount Everest bergen. Der Mann war vor rund 30 Jahren bei einer Expedition ums Leben gekommen. Die als Green Boots bekannte Leiche liegt auf über 800 Meter Höhe in Sichtweite der Route. Ob die Bergung gelingt, ist noch unklar. Entlang der Voralpen hat es zum Teil dichtere Wolkenfelder. Lokal kann es auch regnen, vor allem in der Ostschweiz. Es gibt auch sonnige Abschnitte, vor allem gegen Nachmittag und Abend. Die Temperaturen liegen am Morgen bei 16 und am Nachmittag bei 26 Grad.
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0: Wir sind unterwegs Richtung Weekend. Hallihallo miteinander.
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0: Zuerst müssen wir natürlich noch etwas machen, bevor ich euch ins Wochenende entlasse. Und zwar, ihr müsst abstimmen. Wer von diesen zwei Bands kommt ins Halbfinale?
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0: Def Leppard ist Titelverteidiger. Die haben vor zwei Jahren den Rock Championship Titel geholt. Und ja, wer weiß, vielleicht werden sie es das Jahr wieder, oder? Eben Volbeat. Es ist ganz euch überlassen. Dann jetzt abstimmen via unserer Virgin Radio Switzerland App.
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6: Ich bin Tina Gonatrella. Während die Schweiz an der Fußballweltmeisterschaft mit einem 2:0 gegen Algerien ins Achtelfinal zieht, sorgte Bundespräsident Guy Parmelin in den Zuschauerreihen mit einer roten Mütze für Aufsehen. Darauf stand Switzerland Great since 1291. Das dürfte wohl eine Anspielung auf die Mütze von US-Präsident Donald Trump sein. Die Republikaner trägt gerne eine Kappe mit dem Slogan «Make America Great Again». Für die Opfer der Brandkatastrophe von Comontana soll es einen Gedenkort geben. 5 Persönlichkeiten aus dem Kanton Wallis haben zu diesem Zweck einen Verein gegründet. Der neue Gedenkort soll allen die Möglichkeit bieten, gemeinsam zu trauern. Beim Brand in der Bar Le Constellation in der Silvesternacht starben 41 Menschen. Die US-Regierung muss von ihr entfernte Denkmäler zu Sklaverei, Rassismus und weiteren Themen vorerst nicht wieder installieren. Ein Berufungsgericht hat einen entsprechenden Entscheid aufgehoben. Die Denkmäler waren mit der Absicht entfernt worden, die Geschichte der USA umzuschreiben. Ein Urteil in der Sache steht weiterhin aus. Die indische Regierung will die Leiche eines Bergsteigers vom Mount Everest bergen. Der Mann war vor rund 30 Jahren bei einer Expedition ums Leben gekommen. Die als Green Boots bekannte Leiche liegt auf über 800 Meter Höhe in Sichtweite der Route. Ob die Bergung gelingt, ist noch unklar. Es ist noch bewölkt, gegen Nachmittag und Abend wird es aber immer sonniger, bei Temperaturen um die 26 bis lokal 30 Grad.
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1: Ich bin Tina Gonatrella. Während die Schweiz an der Fußballweltmeisterschaft mit einem 2:0 gegen Algerien ins Achtelfinal zieht, sorgte Bundespräsident Guy Parmelin in den Zuschauerreihen mit einer

0: roten Mütze für Aufsehen. Darauf stand Switzerland Grade since 1291. Das dürfte wohl eine Anspielung auf die Mütze von US-Präsident Donald Trump sein. Die Republikaner trägt gerne eine Kappe mit dem Slogan «Make America Great Again». Im Tierschutzfall Ramiswil im Kanton Solothurn hätten nicht alle 122 Hunde, darunter auch Welpen, getötet werden müssen. Bei 99 Hunden sei der Entscheid aber richtig gewesen. Zu diesem Schluss kommt eine externe Untersuchung. Diese attestiert dem Veterinärdienst professionelles Handeln, allerdings sei beim Vollzug zu sehr auf Administration gesetzt worden. Die Schweizer Hotellerie hat im Mai den dritten Monat in Folge weniger Logiernächte verzeichnet im Vergleich zum Vorjahreszeitraum. Laut dem Bundesamt für Statistik waren es insgesamt 3,4 Millionen Übernachtungen, gut 1% weniger. Vor allem ausländische Gäste haben im Mai weniger in Schweizer Hotels übernachtet. Nach dem tödlichen Doppelerdbeben in Venezuela will die Regierung einen ersten Fonds von 200 Millionen Dollar für den Wiederaufbau einrichten. Die Gelder dafür werde der Internationale Währungsfonds freigeben, teilt die geschäftsführende Präsidentin mit. Bei den Erdbeben sind mindestens 2.295 Menschen ums Leben gekommen, Tausende werden noch vermisst. Es ist noch bewölkt, gegen Nachmittag und Abend wird es aber immer sonniger bei Temperaturen um die 26 bis lokal 30 Grad.
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6: Ich bin Rahel Hecklin. Die Schweizer Nationalmannschaft steht nach dem 2:0-Sieg über Algerien im Achtelfinale der Fußball-WM. Ein einfaches Spiel war es aber nicht, Nico Eichwald.
7: Gerade nach dem Abpfiff sei Algerien ein besseres Spiel gestartet, sagt der Schweizer Nazi-Trainer Murat Yakin.
8: Ja, wir haben zu kämpfen gehabt. Vor allem gerade in der Startphase haben wir defensiv müssen viele Wege gehen. Also, wir haben keinen Zugriff gehabt.
7: Trotzdem, es hat souverän gelangt. Allerdings, im Achtelfinale warten unbequeme Gegner, entweder Kolumbien oder Ghana. Gegen Kolumbien haben die Schweizer schon mal an einer WM gespielt. 1994 hat es in den USA eine 2:0 Niederlage gegeben. Und Ghana ist ein Gegner, den man nur aus einem Freundschaftsspiel vor 4 Jahren kennt. Auch dort hat man 2:0 verloren. Abpfiff nächsten Dienstag in Vancouver ist am 10 Uhr am Abend.

0: Der Schweizer Tierschutz reagiert mit einer Strafanzeige auf den Untersuchungsbericht zum Tierschutzfall in Ramiswil. Die Tötung der 122 Hunde sei nicht nachvollziehbar und ohne individuelle Abklärung vorgenommen worden. Die Untersuchung kam zum Schluss, dass der Entscheid bei mindestens 99 Hunden richtig war. Die Schweizer Hotellerie hat im Mai den dritten Monat in Folge weniger Logiernächte verzeichnet im Vergleich zum Vorjahr. Laut dem Bundesamt für Statistik waren es insgesamt 3,4 Millionen Übernachtungen, gut 1% weniger. Vor allem ausländische Gäste haben im Mai weniger in Schweizer Hotels übernachtet. Nach dem tödlichen Doppelerdbeben in Venezuela will die Regierung einen ersten Fonds von 200 Millionen Dollar für den Wiederaufbau einrichten. Die Gelder dafür werde der Internationale Währungsfonds freigeben, teilt die geschäftsführende Präsidentin mit. Bei den Erdbeben sind mindestens 2.295 Menschen ums Leben gekommen, Tausende werden noch vermisst. Es gibt einen freundlichen Mix aus Sonne und Wolken bei 24 bis 26 Grad.
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3: Ich bin Rahel Hecklin. Die Schweizer Nationalmannschaft steht nach dem 2:0-Sieg über Algerien im Achtelfinale der Fußball-WM. Ein einfaches Spiel war es aber nicht, Nico Eichwald.
4: Gerade nach dem Abpfiff sei Algerien ein bisschen besser ins Spiel gestartet, sagt der Schweizer Nazi-Trainer Murat Yakin.

0: Kinn.
1: Ja, wir haben zu kämpfen gehabt. Vor allem gerade in der Startphase haben wir defensiv müssen viele Wege gehen. Also, wir haben keinen Zugriff gehabt.
0: Trotzdem, es hat souverän gelangt. Allerdings, im Achtelfinale warten unbequeme Gegner. Entweder Kolumbien oder Ghana. Gegen Kolumbien haben die Schweizer schon mal an einer WM gespielt. 1994 hat es in den USA eine 2-0 Niederlage gegeben. Und Ghana ist ein Gegner, den man nur aus einem Freundschaftsspiel vor 4 Jahren kennt. Auch dort hat man 2-0 verloren. Abpfiff nächsten Dienstag zu Vancouver ist am 10 Uhr am Abend.
2: Der Schweizer Tierschutz reagiert mit einer Strafanzeige auf den Untersuchungsbericht zum Tierschutzfall in Ramiswil. Die Tötung der 122 Hunde sei nicht nachvollziehbar und ohne individuelle Abklärung vorgenommen worden. Die Untersuchung kam zum Schluss, dass der Entscheid bei mindestens 99 Hunden richtig war. Nach dem tödlichen Doppelerdbeben in Venezuela will die Regierung einen ersten Fonds von 200 Millionen Dollar für den Wiederaufbau einrichten. Die Gelder dafür werde der Internationale Währungsfonds freigeben, teilt die geschäftsführende Präsidentin mit. Bei den Erdbeben sind mindestens 2.295 Menschen ums Leben gekommen, Tausende werden noch vermisst. Julian Nagelsmann ist nicht mehr deutscher Bundestrainer. 4 Tage nach dem überraschenden Ausscheiden im WM-16-Final verkündet der 38-Jährige seinen Rücktritt. Bezüglich seiner Nachfolge werde man nun das Gespräch mit Jürgen Klopp suchen, teilt der Deutsche Fußballverband mit. Es gibt einen freundlichen Mix aus Sonne und Wolken bei 24 bis 26 Grad.
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3: Ich bin Rahel Hecklin. In Schaffhausen hat eine Drohung gegen die Aqsa-Moschee am Morgen einen Polizeieinsatz ausgelöst. Da sich Hinweise auf eine ernsthafte Drohung bis jetzt nicht erhärteten, hat die Polizei das Gebiet nach rund 3 Stunden wieder freigegeben. Die Ermittlungen nach der Täterschaft laufen noch. Die Sicherheitsmaßnahmen innerhalb sowie direkt außerhalb der Moschee bleiben vorerst noch bestehen. Die Schweizer Hotellerie hat im Mai den 3. Monat in Folge weniger Logiernächte verzeichnet im Vergleich zum Vorjahr. Laut dem Bundesamt für Statistik waren es insgesamt 3,4 Millionen Übernachtungen, gut 1% weniger. Vor allem ausländische Gäste haben im Mai weniger in Schweizer Hotels übernachtet. Ein Deutscher ist in Gewahrsam der US-amerikanischen Migration.

0: Behörde Eis gestorben. Laut Mitteilung wollte der 81-Jährige im August 25 in die USA einreisen, was ihm aufgrund ungültiger Dokumente verweigert wurde. Einen Monat nachdem er von den Behörden in Gewahrsam genommen wurde, wurde er in einem Pflegeheim untergebracht, wo er nun verstorben ist. Julian Nagelsmann ist nicht mehr deutscher Bundestrainer. 4 Tage nach dem überraschenden Ausscheiden im WM-16-Final verkündet der 38-Jährige seinen Rücktritt. Bezüglich seiner Nachfolge werde man nun das Gespräch mit Jürgen Klopp suchen, teilt der Deutsche Fußballverband mit. Es gibt einen freundlichen Mix aus Sonne und Wolken bei 24 bis 26 Grad.
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3: Ich bin Rahel Hecklin. Eine disziplinarische Einzelhaft in Gefängnissen bringt kaum etwas. Zu diesem Schluss kommt eine Studie der Universität Zürich. Zudem können sie sich schädlich auf die Gesundheit der Häftlinge auswirken. Als Alternativen schlägt die Studie eine bessere Betreuung der Gefangenen, gemeinsame Entscheide von Fachleuten sowie mehr therapeutische Unterstützung vor. In Schaffhausen hat eine Drohung gegen die Aqsa-Moschee am Morgen einen Polizeieinsatz ausgelöst. Da sich Hinweise auf eine ernsthafte Drohung bis jetzt nicht erhärteten, hat die Polizei das Gebiet nach rund 3 Stunden wieder freigegeben. Die Ermittlungen nach der Täterschaft laufen noch. Die Sicherheitsmaßnahmen innerhalb sowie direkt außerhalb der Moschee bleiben vorerst noch bestehen. Ein Deutscher ist in Gewahrsam der US-amerikanischen Migrationsbehörde ICE gestorben. Laut Mitteilung wollte der 81-Jährige im August 25 in die USA einreisen, was ihm aufgrund ungültiger Dokumente verweigert wurde. Einen Monat nachdem er von den Behörden in Gewahrsam genommen wurde, wurde er in einem Pflegeheim untergebracht, wo er nun verstorben ist. Nach der Explosion in Monaco mit 3 Schwerverletzten suchen die Behörden nach einer Ukrainerin. Laut Staatsanwaltschaft lebt die gesuchte 39-Jährige in Deutschland. Ihre Wohnung und ihr Fahrzeug wurden bereits durchsucht, sie ist weiterhin flüchtig. Die Explosion ereignete sich am Montagabend, nachdem eine Person ein Paket am Gebäudeeingang abgelegt hatte. Es gibt einen freundlichen Mix aus Sonne und Wolken bei 24 bis 26 Grad.
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6: Wunderschönen Freitagnachmittag miteinander. Schön gehen wir zusammen in Richtung Wochenende. Im Studio für euch, der Nicola Bobio.
5: Der

0: Bon Jovi aus den USA, gehört bei Virgin Radio. Have a nice day.
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0: Iron Maiden im Virgin Radio Home Run, eure Feierabendsendung, Montag bis Freitag, 3 bis 6 und in knapp 5 Minuten mit dem Joe Cocker. Grossartige Stimme. Gerade für euch hier bei uns kommen gut richtig Wochenende.
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Come Out and Play Offspring gehört bei Virgin Radio. Am 4 Uhr das Nachrichten-Update, bis dorthin ganz viel Classic Rock und die besten aktuellen Rockhits dazwischen für euren Weg richtig Fritti für Abend. Queen jetzt mit Another One Bites the Dust.

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2: Ich bin Rahel Hecklin. Eine disziplinarische Einzelhaft in Gefängnissen bringt kaum etwas. Zu diesem Schluss kommt eine Studie der Universität Zürich. Zudem können sie sich schädlich auf die Gesundheit der Häftlinge auswirken. Als Alternativen schlägt die Studie eine bessere Betreuung der Gefangenen, gemeinsame Entscheide von Fachleuten sowie mehr therapeutische Unterstützung vor. Um Wartezeiten am Flughafen Zürich zu vermeiden, sollen Reisende während den Sommerferien automatisierte Services nutzen. Gerade bei Passkontrollen wird Schweizer Staatsangehörigen und Bürger der EU- und EFTA-Staaten empfohlen, E-Gates zu nutzen. Diese stehen bei der Ausreise ab 18 Jahren und bei der Einreise ab 12 Jahren zur Verfügung. Bei einer Frontalkollision auf der Seestraße in Männedorf ist am Morgen eine Frau ums Leben gekommen. Laut Kantonspolizei Zürich geriet ein 18-Jähriger beim Überholen auf die Gegenfahrbahn und prallte frontal in das Auto der 74-Jährigen. Diese erlitt so schwere Verletzungen, dass sie noch auf der Unfallstelle verstarb. Der mutmaßliche Unfallverursacher zog sich mittelschwere Verletzungen zu. Im Iran haben die Trauerfeierlichkeiten für den getöteten geistlichen Führer Ayatollah Ali Khamenei begonnen. Er starb Ende Februar am ersten Tag der Angriffe der USA und Israels. Der Sarg wird derzeit öffentlich in einer Moschee in Teheran aufgebahrt. Eine Woche lang sind Trauerfeierlichkeiten und Massenprozessionen geplant. Die Beisetzung soll kommenden Donnerstag stattfinden. Morgen ist es meistens sonnig. Über den Bergen gibt es ein paar Quellwolken bei angenehmen 26 bis 28 Grad.
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6: Guten Freitagabend zusammen. Das ist der Weg richtig für Abend, richtig Wochenende. Schön, seid ihr mit dabei. Mein Name ist Nicola Bomio. Hallo zusammen.
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0: Willkommen unterwegs. Richtig Wochenende. Jetzt dann mit Schweizer Rockmusik bei Virgin Radio für euch. Krokus Bedside Radio. Jetzt gerade nach der Genesis. In ein paar Augenblicken.
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Chili Peppers bei Virgin Radio aus dem 92 gehört Under the Bridge am Freitagnachmittag. Und jetzt spulen wir das Zeiträdchen noch einmal 10 Jahre weiter zurück ins 82. Und geht zu The Clash. Should I stay or should I go? Bei Virgin.

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5: Ich bin Rahel Hecklin. Nach dem tödlichen Unfall auf dem Jubla-Lagerplatz in Aich findet das Lager der Scharen Blauring-Horb und Jungwacht-Horb nicht statt. Laut Co-Präsident von Jungwacht Blauring Schweiz, Luca Belci, bleibt das Leitungsteam aber vorerst auf dem Lagerplatz.
6: Die wollen miteinander bleiben, das zusammen verarbeiten und sich gegenseitig unterstützen, auch mit externer Unterstützung selbstverständlich.
5: Der 25-Jährige, welcher sich beim Unfall verletzte, konnte mittlerweile das Spital verlassen. Bei einer Frontalkollision auf der Seestraße in Männedorf ist am Morgen eine Frau ums Leben gekommen. Laut Kantonspolizei Zürich geriet ein 18-Jähriger beim Überholen auf die Gegenfahrbahn und prallte frontal in das Auto der 74-Jährigen. Diese erlitt so schwere Verletzungen, dass sie noch auf der Unfallstelle verstarb. Der mutmaßliche Unfallverursacher zog sich mittelschwere Verletzungen zu. Um Wartezeiten am Flughafen Zürich zu vermeiden, sollen Reisende während den Sommerferien automatisierte Services nutzen. Gerade bei Passkontrollen wird Schweizer Staatsangehörigen und Bürger der EU- und EFTA-Staaten empfohlen, E-Gates zu nutzen. Diese stehen bei der Ausreise ab 18 Jahren und bei der Einreise ab 12 Jahren zur Verfügung. Nach der Explosion in Monaco mit 3 Schwerverletzten suchen die Behörden nach einer Ukrainerin. Laut Staatsanwaltschaft lebt die gesuchte 39-Jährige in Deutschland. Ihre Wohnung und ihr Fahrzeug wurden bereits durchsucht, sie ist weiterhin flüchtig. Die Explosion ereignete sich am Montagabend, nachdem eine Person ein Paket am Gebäudeeingang abgelegt hatte. Morgen ist es meistens sonnig, über den Bergen gibt es ein paar Quellwolken bei angenehmen 26 bis 28 Grad.
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10: Willkommen langsam aber sicher in den gemütlichen Stunden des Tages. Hoffe ich zumindest für euch, dass der Feierabend da ist oder gleich kommt. Und am Freitag in der Regel und für viele von euch auch das Wochenende. Wir feiern es zusammen mit ganz viel Rockmusik. Mein Name ist Nicola Bomio.
11: Der

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1: Rockmusik aus Kanada, Nickelback. In Kanada wird ja auch geshootet.
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1: In Kanada, in Mexiko und in den USA. Die Fußball-Weltmeisterschaft am Laufen. Seit schon jetzt auch wieder ein paar Wochen, gell? 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

0: hoffe, Sie sind gut unterwegs. Ich freue mich bei Ihnen. Schön dürfen wir euch begleiten. Mit Classic Rock und den besten aktuellen Rock-Hits für euch hier bei Virgin Radio Dire Straits aus dem 78. Sultans of Swing. Jetzt gerade nach etwas aktuellerem Rock-Sound von Shinedown. Schön seid ihr da.
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Guten Freitagabend Schweiz, das ist euer Nummer 1 Rocksender am 6. dann mit dem Nachrichten-Update. Classic Rock und die besten aktuellen Rockhits spielen wir für euch. Jetzt mit dem One and Only Kenny Loggins und seinem Top Gun Soundtrack. Danger Zone.

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4: Ich bin Rahel Heglin. Guten Abend.

0: Nach dem tödlichen Unfall auf einem Jubla-Lagerplatz in Aich findet das Lager der Scharenblauring Horb und Jungwacht Horb nicht statt. Laut Co-Präsident von Jungwacht Blauring Schweiz, Luca Belci, bleibt das Leitungsteam aber auf dem Lagerplatz. Dieses werde zu einem späteren Zeitpunkt die Bauten rückbauen und allenfalls übernächste Woche ein freiwilliges Betreuungsangebot für die Kinder anbieten. Nach der kürzlichen Hitzewelle steuert Spanien bereits wieder auf Temperaturen von mehr als 40 Grad zu. Wie der nationale Wetterdienst mitteilt, werden am Sonntag im Nordosten Höchsttemperaturen bis 42 Grad erwartet, im Nordwesten Temperaturen bis 37 Grad und auf der Urlaubsinsel Mallorca 35 Grad. Für die betroffenen Landesteile wurde die zweithöchste Wetterwarnstufe ausgerufen. Im Iran haben die Trauerfeierlichkeiten für den getöteten geistlichen Führer Ayatollah Ali Khamenei begonnen. Er starb Ende Februar am ersten Tag der Angriffe der USA und Israels. Der Sarg wird derzeit öffentlich in einer Moschee in Teheran aufgebahrt. Eine Woche lang sind Trauerfeierlichkeiten und Massenprozessionen geplant. Die Beisetzung soll kommenden Donnerstag stattfinden. Morgen ist es meistens sonnig. Über den Bergen gibt es ein paar Quellwolken bei angenehmen 26 bis 28 Grad.
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4: Es ist Freitagabend und darum gibt es wieder sechs Songs aus aktuellem Anlass zu einem bestimmten Thema oder aus einem etwas spezielleren Genre. Heute fast eine Kombination von allen drei Gründen für das Sixpack and Six. Morgen ist 4th of July, Nationalfeiertag, Independence Day in den USA. Und darum jetzt einfach sechs Songs Freedom Rock aus den USA. Für euch. Anfang machen Lynyrd Skynyrd. Mein Name ist Nicola Bomio. Schönen Freitag hinein.
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schönen Freitagabend zusammen bei Virgin Radio. Morgen ist der 4. Juli und das heisst Independent Day. Nationalfeiertag in den USA. Darum im heutigen Sixpack at Six sechsmal Freedom Rock, Rockmusik aus den USA. Jetzt mit dem Lenny Kravitz für euch. America.

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3: Ich bin Rahel Heglin. Guten Abend. Kriminelle Organisationen rekrutieren zunehmend Jugendliche über Snapchat, TikTok oder Telegram. Sie versprechen etwa mit Aufträgen und Kurierarbeiten schnelles und einfaches Geld. Die Westschweizer Kantonspolizeien wollen nun mit dem Bundesamt für Polizei gegen diese Masche vorgehen. Ziel sei, die Hintermänner zu identifizieren sowie Jugendliche und Eltern vor den Risiken zu warnen. Im Winterthurer Hallenbad Geiselweit sind die Duschen wegen Legionellen per sofort gesperrt worden. Laut Mitteilung der Stadt wurde der Bakterienbefall heute Morgen festgestellt.

einem Hafen in der Nähe von Genua. Nach der kürzlichen Hitzewelle steuert Spanien bereits wieder auf Temperaturen von mehr als 40 Grad zu. Wie der Nationale Wetterdienst mitteilt, werden am Sonntag im Nordosten Höchsttemperaturen bis 42 Grad erwartet, im Nordwesten Temperaturen bis 37 Grad und auf der Urlaubsinsel Mallorca 35 Grad. Für die betroffenen Landesteile wurde die zweithöchste Wetterwarnstufe ausgerufen. Morgen ist es meistens sonnig, über den Bergen gibt es ein paar Quellwolken bei angenehmen 26 bis 28 Grad.

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1: Ich bin Mary Milanovic. Guten Abend. Ausländische Häftlinge ohne Wohnsitz in der Schweiz sollen auch künftig nicht über die obligatorische Krankenversicherung versichert werden. Nach dem Ständerat lehnt auch die zuständige Nationalratskommission eine Gesetzesänderung ab. Sie begründet den Entscheid damit, dass die Krankenversicherung an einem Wohnsitz in der Schweiz gebunden sei. Weil die Referendumsfrist abgelaufen ist, ist das neue Kita-Gesetz definitiv. Berufstätige Eltern in der Schweiz erhalten künftig bis zu 500 Franken für die externe Kinderbetreuung. Je nach Betreuungsumfang gibt es pro Kind zwischen 100 und 500 Franken pro Monat. Eltern, die Kinder zu Hause oder durch Großeltern betreuen lassen, erhalten keine Zulage, schreibt der Tagesanzeiger. Bis die ersten Zulagen ausbezahlt werden, dauert es allerdings noch. Frühestens Ende 2029 können Familien mit dem Geld rechnen. Die Unterstützung des Bundes für die Opfer der Brandkatastrophe von Crans-Montana kommt einen Schritt weiter. Nach dem Ständerat stimmt auch die zuständige Nationalratskommission einer Bundesbeteiligung an außergerichtlichen Vergleichen grundsätzlich zu. Der Bund könnte dafür bis zu

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2: Die Themen haben heute Schlagzeilen gemacht. Guten Abend. Die Schweizer Nationalmannschaft steht nach dem 2:0-Sieg über Algerien im Achtelfinal der Fußball-WM. Ein einfaches Spiel war es aber nicht, Nico Eichwald.
3: Gerade nach dem Abpfiff sei Algerien ein besser ins Spiel gestartet, sagt der Schweizer Nazi-Trainer Murat Yakin.
4: Ja, wir haben zu kämpfen gehabt. Vor allem gerade in der Startphase haben wir defensiv müssen viele Wege gehen. Also, wir haben keinen Zugriff gehabt.
3: Trotzdem, es hat souverän gelangt. Allerdings, im Achtelfinale warten unbequeme Gegner, entweder Kolumbien oder Ghana. Gegen Kolumbien haben die Schweizer schon mal an einer WM gespielt. 1994 hat es in den USA eine 2:0 Niederlage gegeben. Und Ghana ist ein Gegner, den man nur aus einem Freundschaftsspiel vor 4 Jahren kennt. Auch dort hat man 2:0 verloren. Abpfiff nächsten Dienstag zu Vancouver ist am 10 Uhr am Abend.
2: Im Tierschutzfall Ramiswil im Kanton Solothurn haben die Behörden Fehler gemacht. Das zeigt eine externe Untersuchung. Trotz früher Hinweise auf Tierquälerei sei der Veterinärdienst der Tierhalterin zu lange entgegengekommen, sagt Untersuchungsleiter Michael Dafinov.
5: Die wohlwollende Grundhaltung und der Vertrauensvorschuss, der in 99,9% von allen Kundinnen und Kunden und Fällen ausreichend ist und gut ist, hat hier versagt.
2: Auf dem Hof mussten 122 verwahrloste Hunde eingeschläfert werden. Laut Untersuchungsbericht wäre das nicht bei allen Tieren nötig gewesen. Der Schweizer Tierschutz hat deshalb Strafanzeige eingereicht.
6: Weil die Referendumsfrist abgelaufen ist, ist das neue Kita-Gesetz definitiv. Berufstätige Eltern in der Schweiz erhalten künftig bis zu 500 Franken für die externe Kinderbetreuung. Je nach Betreuungsumfang gibt es pro Kind zwischen 100 und 500 Franken pro Monat. Eltern, die Kinder zu Hause oder durch Großeltern betreuen lassen, erhalten keine Zulage, schreibt der Tagesanzeiger. Bis die ersten Zulagen ausbezahlt werden, dauert es allerdings noch. Frühestens Ende 2029 können Familien mit dem Geld rechnen. Eine Drohung gegen die Aqsa-Moschee in Schaffhausen hat am Morgen einen Polizeieinsatz ausgelöst. Die Polizei rückte mit einem Großaufgebot aus und sperrte das Gebiet rund um die Moschee ab. Da sich Hinweise auf eine ernsthafte Drohung nicht erhärteten, konnte die Polizei das Gebiet nach rund 3 Stunden wieder freigeben. Noch ist unklar, wer dafür verantwortlich ist. Die Sicherheitsmaßnahmen innerhalb

0: den Entscheid damit, dass die Krankenversicherung an einem Wohnsitz in der Schweiz gebunden sei.
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1: Die Themen haben heute Schlagzeilen gemacht. Guten Abend.
2: An der Fußball-Weltmeisterschaft schafft es die Schweiz ins Achtelfinale. Sie setzt sich 2-0 gegen Algerien durch. Den ersten Treffer erzielt Breel Embolo in der 10. Minute. Er sei einfach dankbar, sagt er nach dem Spiel zu SRF.
3: Nein, danke an alle Leute, die unterstützen. Wir werden Gas geben. Ich glaube, die Mannschaft ist klar im Kopf. Die weiß, dass es noch nicht vorbei ist. Und jetzt werden wir das ein Stück weit genießen und aber dann weitermachen.
2: Der zweite Treffer geht aufs Konto von Danen Doi in der 46. Minute. Im Achtelfinal trifft die Schweiz auf den Sieger der Partie Ghana gegen Kolumbien.
1: Der Schweizer Tierschutz hat im Fall Ramiswil Strafanzeige eingereicht. Letzten November waren auf einem Hof in Ramiswil 122 Verwahrte.

0: viele hundert Trainer gibt, die gewöhnt sind, sich mit Herdenschutzhunden auseinanderzusetzen und dass man dort mit genug Vorlaufzeit auch etwas hätte können machen.
1: Besonders problematisch sei, dass auch gut ernährte Hunde eingeschläfert wurden, so der Schweizer Tierschutz. Der chinesische Billigshop Temu gehört zu den größten Online-Shops der Schweiz. Temu hat sich in kurzer Zeit auf Platz 4 der umsatzstärksten Online-Shops in der Schweiz katapultiert, schreibt 20 Minuten. Das Unternehmen setzte im vergangenen Jahr erstmals mehr als 1 Milliarde Franken in der Schweiz um. Galaxus ist die neue Nummer 1 im Schweizer Onlinehandel mit einem Umsatz von 2,3 Milliarden Franken, knapp 500 Millionen mehr als Zalando auf Platz 2. Die Unterstützung des Bundes für die Opfer der Brandkatastrophe von Crans-Montana kommt einen Schritt weiter. Nach dem Ständerat stimmt auch die zuständige Nationalratskommission einer Bundesbeteiligung an außergerichtlichen Vergleichen grundsätzlich zu. Der Bund könnte dafür bis zu 20 Millionen Franken bereitstellen. Ziel ist es, langjährige Gerichtsverfahren zu vermeiden. Bei der Brandkatastrophe an Neujahr kamen 41 Menschen ums Leben, 115 wurden verletzt. Bundespräsident Guy Parmelin ist an der Fußball-WM mit einer roten Kappe aufgefallen. Auf dieser war die Aufschrift «Switzerland great since 1291» zu lesen, eine Anspielung auf Trumps «Make America great again». Politologe Marc Balsiger spricht von einer gelungenen Aktion.
2: Die halbe Schweiz redet über die Kappe und es zeigt, wie eben Guy Parmelin nicht nur ein Landesvater ist, der aufgeht in dieser Rolle, die er in diesem Jahr hat, sondern auch durchaus eine Schalke zeigt.
1: Außerdem geht Marc Balsiger nicht davon aus, dass sich US-Präsident Donald Trump von der Aktion provozieren lässt. Das Switzerland Great Since 1291 Cap gibt es übrigens online zu kaufen.
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1: Die Themen haben heute Schlagzeilen gemacht. Guten Abend. Die Schweizer Nationalmannschaft steht nach dem 2:0-Sieg über Algerien im Achtelfinal der Fußball-WM. Ein einfaches Spiel war es aber nicht, Nico Eichwald.
2: Gerade nach dem Abpfiff sei Algerien ein besser ins Spiel gestartet, sagt der Schweizer Nazi-Trainer Murat Yakin.
3: Ja, wir haben zu kämpfen gehabt. Vor allem gerade in der Startphase haben wir defensiv müssen viele Wege gehen. Also, wir haben keinen Zugriff gehabt.
2: Trotzdem, es hat souverän gelangt. Allerdings, im Achtelfinale warten unbequeme Gegner, entweder Kolumbien oder Ghana. Gegen Kolumbien haben die Schweizer schon mal an einer WM gespielt. 1994 hat es in den USA eine 2:0 Niederlage gegeben. Und Ghana ist ein Gegner, den man nur aus einem Freundschaftsspiel vor 4 Jahren kennt. Auch dort hat man 2:0 verloren. Abpfiff nächsten Dienstag zu Vancouver ist am 10 Uhr am Abend.
1: Im Tierschutzfall Ramiswil im Kanton Solothurn haben die Behörden Fehler gemacht. Das zeigt eine externe Untersuchung. Trotz früher Hinweise auf Tierquälerei sei der Veterinärdienst der Tierhalterin zu lange entgegengekommen, sagt Untersuchungsleiter Michael Dafinov.
4: Die wohlwollende Grundhaltung und der Vertrauensvorschuss, der in 99,9% von allen Kundinnen und Kunden und Fällen ausreichend ist und gut ist, hat hier versagt.
1: Auf dem Hof mussten 122 verwahrloste Hunde eingeschläfert werden. Laut Untersuchungsbericht wäre das nicht bei allen Tieren nötig gewesen. Der Schweizer Tierschutz hat deshalb Strafanzeige eingereicht.
5: Weil die Referendumsfrist abgelaufen ist, ist das neue Kita-Gesetz definitiv. Berufstätige Eltern in der Schweiz erhalten künftig bis zu 500 Franken für die externe Kinderbetreuung. Je nach Betreuungsumfang gibt es pro Kind zwischen 100 und 500 Franken pro Monat. Eltern, die Kinder zu Hause oder durch Großeltern betreuen lassen, erhalten keine Zulage, schreibt der Tagesanzeiger. Bis die ersten Zulagen ausbezahlt werden, dauert es allerdings noch. Frühestens Ende 2029 können Familien mit dem Geld rechnen. Eine Drohung gegen die Aqsa-Moschee in Schaffhausen hat am Morgen einen Polizeieinsatz ausgelöst. Die Polizei rückte mit einem Großaufgebot aus und sperrte das Gebiet rund um die Moschee ab. Da sich Hinweise auf eine ernsthafte Drohung nicht erhärteten, konnte die Polizei das Gebiet nach rund 3 Stunden wieder freigeben. Noch ist unklar, wer dafür verantwortlich ist. Die Sicherheitsmaßnahmen innerhalb sowie direkt außerhalb der Moschee bleiben vorerst. Ausländische Häftlinge ohne Wohnsitz in der Schweiz sollen auch künftig nicht über die obligatorische Krankenversicherung versichert werden. Nach dem Ständerat lehnt auch die zuständige Nationalratskommission eine Gesetzesänderung ab. Sie begründet den Entscheid damit, dass die Krankenversicherung an einem Wohnsitz in der Schweiz gebunden sei.

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1: Die Themen haben heute Schlagzeilen gemacht. Guten Abend. An der Fußball-Weltmeisterschaft schafft es die Schweiz ins Achtelfinale. Sie setzt sich 2-0 gegen Algerien durch. Sein Team habe eine gute Leistung erbracht, sagt Trainer Murat Yakin.
2: Wir haben 2 Goal geschossen, was nötig ist, um weiterzukommen. Das ist sicher sehr erfreulich, aber ich denke auch eine reife Leistung war, insgesamt, dass wir dem Gegner wenig Chancen zugelassen haben und im richtigen Moment sicher auch die richtigen Goal geschossen.
1: Im Achtelfinale trifft die Schweiz auf den Sieger der Partie Ghana gegen Kolumbien.
3: Der Schweizer Tierschutz hat im Fall Ramiswil Strafanzeige eingereicht. Letzten November waren auf einem Hof in Ramiswil 122 verwahrloste Hunde vom Veterinäramt eingeschläfert worden. Laut einer externen Untersuchung wäre dies lediglich bei den fast 100 Herdenschutzhunden nötig gewesen. Das sehe er nicht so, sagt Marco Mettler vom Schweizer Tierschutz.
4: Wir merken einfach, gerade in unserem Netzwerk, wir haben über 170 Tierheime bei uns, dass es viele Hundetrainer gibt, die gewöhnt sind, sich mit Herdenschutzhunden auseinanderzusetzen und dass man dort mit genug Vorlaufzeit auch etwas hätte können machen.
3: Besonders problematisch sei, dass auch gut ernährte Hunde eingeschläfert wurden, so der Schweizer Tierschutz. Der chinesische Billigshop Temu gehört zu den größten Online-Shops der Schweiz. Temu hat sich in kurzer Zeit auf Platz 4 der umsatzstärksten Online-Shops in der Schweiz katapultiert, schreibt 20 Minuten. Das Unternehmen setzte im vergangenen Jahr erstmals mehr als 1 Milliarde Franken in der Schweiz um. Galaxus ist die neue Nummer 1 im Schweizer Onlinehandel mit einem Umsatz von 2,3 Milliarden Franken, knapp 500 Millionen mehr als Zalando auf Platz 2. Die Unterstützung des Bundes für die Opfer der Brandkatastrophe von Crans-Montana kommt einen Schritt weiter. Nach dem Ständerat stimmt auch die zuständige Nationalratskommission einer Bundesbeteiligung an außergerichtlichen Vergleichen grundsätzlich zu. Der Bund könnte dafür bis zu 20 Millionen Franken bereitstellen. Ziel ist es, langjährige Gerichtsverfahren zu vermeiden. Bei der Brandkatastrophe an Neujahr kamen 41 Menschen ums Leben, 115 wurden verletzt. Bundespräsident Guy Bamela ist an der Fußball-WM mit einer roten Kappe aufgefallen. Auf dieser war die Aufschrift «Switzerland great since 1291» zu lesen, eine Anspielung auf Trumps «Make America great again». Politologe Marc Balsiger spricht von einer gelungenen Aktion.
5: Die halbe Schweiz redet über die Kappe und es zeigt, wie eben Guy Bamela nicht nur ein Landesvater ist, der aufgeht in der Rolle, die er in diesem Jahr hat, sondern auch durchaus seine Schalke zeigt.
3: Außerdem geht Marc Balsiger nicht davon aus, dass sich US-Präsident Donald Trump von der Aktion provozieren lässt. Das Switzerland Great Since 1291 Cap gibt es übrigens online zu kaufen.
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